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2: Hey, hey, mein Freund, bist du jetzt ein Träumen, mein Freund? 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Ein Bier trinken. Komm mal ein Bier trinken, mein Freund.
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